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1: 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Sie hören den Auslandsdienst des Polnischen Rundfunks. Heute ist Samstag, der 6. Juni. Am Mikrofon begrüßt Jakub Kukla. Herzlich willkommen zu den Themen der Voraus Warschau. Wir wollen die wichtigsten Ereignisse der letzten Tage zusammenfassen und kommentieren. Unser Gast ist heute Patryk Szostak, Kommunikationsleiter und Pressesprecher des Pilecki-Instituts Berlin. Guten Tag. Wir fangen heute mit einem ziemlich dramatischen Thema an, und zwar die Veröffentlichung eines Videos, das zeigt, wie Polizisten dem sterbenden, durch Messerstiche schwer verletzten 18-jährigen polnischen Studenten Henry Nowak Handschellen anlegen, hat diese Woche am Dienstagabend Ausschreitungen in Southampton im Süden Englands ausgelöst. Henry Nowak starb im Dezember an den Folgen von Messerstichen, die ihm der Täter Vikram Digwa zugefügt hatte. Als die Polizei am Tatort

0: eintraf, beschuldigte Diguard in Polen fälschlicherweise eines rassistischen Angriffs. Die Beamten ließen sich davon täuschen und nahmen den verblutenden 18-Jährigen fest. Auf der Aufnahme ist zu hören, wie er immer wieder sagt, ich kann nicht atmen, und ich wurde niedergestochen. Der Täter wurde am Montag zu lebenslanger Haft verurteilt. Eine Entlassung auf Bewährung kann frühestens nach 21 Jahren geprüft werden. Digua ist Sikh und hatte sein Opfer mit einem Kirpan angegriffen, einem traditionellen Messer der Sikh-Religion. Der Fall hat in Großbritannien eine breite Debatte über die Standards der Sicherheitskräfte ausgelöst. Der rechte Aktivist Tommy Robinson, der an der Demonstration am Dienstag teilnahm, wirft der Polizei vor, Zitat, weiße Bürger wie Menschen zweiter Klasse zu behandeln. Zitat Ende. Glauben Sie, dass dieser Fall Wasser auf die Mühlen der rechten Kräfte in Europa sein könnte?
1: Kurze Antwort lautet ja. Also es ist polnischer Student, soweit ich weiß, hat er, glaube ich, sein ganzes Leben lang fast in Großbritannien verbracht, aber er hat polnische Wurzeln. Korrigieren Sie mich, wenn ich da falsch liege. Es ist so, dass dieser Fall findet in einem Klima statt, auch in Großbritannien, das schon seit längerer Zeit auch sehr polarisiert ist. Also es gibt den Begriff Two-Tier-Keir, mit Anspielung auf den aktuellen Ministerpräsidenten Keir Starmer. Und in Teilen der britischen Gesellschaft gibt es tatsächlich die Perzeption, dass gerade was die Polizei angeht, es dort nicht einen individuellen Ansatz gibt, der einfach nur auf das Individuum und die potenzielle Straftat schaut, sondern dass das tatsächlich alles ziemlich politisch, um nicht zu sagen woke, aufgeladen ist. So heißt es ja in den Kreisen von Tommy Robinson und anderen. Es gibt da sehr unterschiedliche Statistiken zu, auch je nach Medium. Also linke Zeitung wie linksliberale Zeitung wie The Guardian berichtet darüber ganz anders natürlich als jetzt der konservative The Spectator. Aber so oder so, also das Video auch, man sieht ja, dass Novak eine Wunde hat, und zwar eine ziemlich tiefe Wunde. Er versucht noch den Polizisten weiszumachen, also zu erklären, dass er mit einem Messer angegriffen wurde. Und dann kommt so ein sehr, sehr kühles britisches "No, you've not been made." Also das hat fast schon etwas Orwellianisches, muss man sagen. Jetzt ganz abgesehen davon, wie man das liest, ob das einfach ein individuelles Versagen war oder tatsächlich Ausdruck eines politischen Klimas, was dem Gerechtigkeitsempfinden in der britischen Gesellschaft nicht dienlich ist. Es ist schon schockierend, wenn man das sieht. Tommy Robinson und diese ganzen Demonstrationen, also Tommy Robinson ist natürlich auch schon wohl bekannt, das ist jemand, der sich sozusagen zu einer Art Märtyrer stilisiert der Meinungsfreiheit in Großbritannien. Und immer behauptet, dass er halt politisch verfolgt wird aufgrund seiner Ansichten. Wenn man sich etwas genauer mit ihm auseinandersetzt, dann stellt sich schnell heraus, dass das jemand ist, der einfach regelmäßig das Recht bricht. Also zum Beispiel auch Bilder und Fotos macht von Strafprozessen, wo das ganz klar nicht erlaubt ist, und so weiter und so fort. Und das ist vielleicht auch für unsere Region interessant, er und seine ganze Bewegung, das sind auch diejenigen, die immer sagen, dass wir nicht auf die reichen Eliten Europas hören werden und wir schicken unsere Kinder nicht in den Krieg gegen Russland. Also so viel dazu. Von daher, ich denke, man muss jetzt abwarten, wie sich die Dinge weiterentwickeln. Es gibt schon Vergleiche zu ähnlichen Situationen in der Vergangenheit. Anfang der 90er oder 80er Jahre gab es ja auch mal den sehr, sehr lauten Fall damals gegen Stephen Lawrence, damals aus ganz anderer Perspektive. Da wurde ja gerade behauptet oder die britische Polizei angeklagt, rassistisch gegen Minderheiten zu sein. Und das war damals so ein Schockeffekt, der zu einer landesweiten Debatte geführt hat über Rassismus und darüber, wie sich die britische Polizei verhält. Ich denke, das Beste, was jetzt passieren könnte, ist nicht, dass es einen weiter aufgeheizten Kultur- oder gar, wenn man so will, Ethnien- oder Rassenkrieg gibt, denn rhetorisch klingt das ja durch, sondern dass es so eine Art, ich würde sagen, individualistische Revolution gibt und auch einfach so eine

0: Erkenntnis, dass eine multikulturelle Gesellschaft letzten Endes auch nur dann wirklich gut funktionieren kann, wenn es weiterhin die weit verbreitete Einsicht gibt, dass das Individuum als Individuum gilt und nicht Teil dieser oder jenen Gruppe und diese Gruppen dann unterschiedlich bewertet werden.
1: Wir sprechen heute über Großbritannien, aber Menschen, die sich benachteiligt fühlen, vielleicht nicht gleich wie Bürger zweiter Klasse, aber doch benachteiligt fühlen, gibt es auch in Frankreich, in der Bundesrepublik Deutschland, in Polen Menschen, die glauben, wegen der Migranten müssten sie monatelang auf einen Ärztebesuch warten. Außerdem würden ihnen die Migranten die Jobs wegnehmen. Ist das genau diese Emotion, die viele rechte Gruppierungen ansprechen versuchen?
0: Ja, also das ist tatsächlich ein weit verbreitetes Muster. Und es ist bisweilen da schwierig, klare Grenzen zu setzen zwischen Empfindung, empirischer Realität und potenziell misslungener Migrationspolitik. Also um nur mal ein Beispiel aus unserem Land, aus Polen zu nennen. Damals, als es diese große Flüchtlingsbewegung gab, der Ukrainer nach Polen, da wurde ja auch häufig so ein bisschen ambivalent gesagt, dass es natürlich der Krieg ist schrecklich und auch sehr gefährlich für uns alle, aber dass potenziell eine so große Migrationsbewegung, nicht mit auch, ich würde sagen, großen Affinität zu unserer Kultur, aber vor allem auch Ähnlichkeiten zu unserer Kultur, für uns fast schon ein Boni ist, denn Polen steht demografisch schwierig da. Und nun haben wir eine so große Migrantengruppe, mit derer Integration es keine Probleme geben wird. Und wir sehen ja, wie die Lage jetzt ist. Also die ökonomischen Daten sprechen ja eigentlich auch eine klare Sprache, dass das eine sehr vorteilhafte Migration ist für Polen. Aber auch da gibt es jetzt die Stimmung, die Atmosphäre ist eine andere als noch vor 3 Jahren, nicht? Und das ist so ein gutes Beispiel, um zu zeigen, also dass es gewisse universelle wiederkehrende Muster gibt. Und es ist manchmal sehr schwer, wirklich da zu differenzieren, was ist einfach nur Desinformation, was ist Populismus, was ist auch manchmal die Schwierigkeit oder die Herausforderung für eine Gesellschaft, die zum Beispiel sehr lange in einem relativ homogenen Umfeld gelebt hat, plötzlich mit einer neuen Form des Andersseins, nicht, das sich öffentlich bemerkbar macht, umzugehen. Also um Ihre Frage zu beantworten, die Antwort lautet ja, aber die Gründe und die tatsächlichen Mechanismen vor Ort sind von Land zu Land trotzdem unterschiedlich.
1: Sie haben die polnisch-ukrainischen Beziehungen erwähnt. Der ukrainische Außenminister Andriy Sybiha hat vor einer weiteren Verschärfung der Spannungen zwischen Polen und der Ukraine gewarnt. Eine Verschlechterung der bilateralen Beziehungen liege weder im Interesse der Ukraine noch der Polen, sagte er. Hintergrund sind neue Spannungen zwischen Warschau und Kiew wegen historischer Streitfragen. In Polen hat zuletzt die Entscheidung von Präsident Wołodymyr Zelensky Kritik ausgelöst, einer ukrainischen Militäreinheit den Ehrennamen Helden der UPA zu verleihen. Die UPA wird in Polen für Massaker an der polnischen Zivilbevölkerung während des Zweiten Weltkrieges verantwortlich gemacht. Es handelte sich dabei um äußerst brutale Morde. Hat die polnische Seite überreagiert oder hätte Zelensky doch mehr Sensibilität zeigen können?
0: In gewisser Hinsicht vielleicht beides, wobei wir noch über den Begriff überreagiert sprechen müssen. Der eine Punkt ist, gestern hat wohl der Historiker Jarosław Hryczak auch zu Protokoll gegeben, dass der ursprüngliche Vorschlag war, wohl noch ein anderer, nämlich diese Militäreinheit nicht nach den Helden der UPA zu benennen, sondern nach einem konkreten UPA-Aktivisten, der wohl sich hat auch einiges zu Schulden kommen lassen, in Wolynien konkret. Und das war dann sozusagen der Kompromissvorschlag. Also wenn das stimmt, dann zeigt das, dass in puncto historische Sensibilitäten und Themen liegen wir aktuell sehr, sehr weit auseinander, und weil das eben auch für die Polen so ein wichtiges Thema ist, wird es, glaube ich, sehr, sehr schwierig sein, da irgendwie ein Kompromisspotenzial auszuloten. Ich würde schon sagen, also so aus meiner Sicht, das Erklärungsmuster, was mir am wahrscheinlichsten erscheint, ist, dass tatsächlich Zelensky einfach auch jetzt viel

0: viel mit innenpolitischen Anspannungen zu kämpfen hat. Und er braucht die Unterstützung mancher Gruppierungen, darunter eben auch solcher, die ja für die die UPA eine Art Kult darstellt. Auch einige andere Einheiten, die sehr mit dem teils auch Dritten Reich sympathisierten, also zum Beispiel auch diese SS Galizien-Einheit und so, obwohl man die natürlich nicht mit der UPA vertauschen sollte, was manchmal passiert. Man kann natürlich jetzt sagen, gut, wenn das eine innenpolitische Angelegenheit ist, dann was haben wir damit zu tun? Das Problem ist natürlich, dass man als Politiker auch mit berücksichtigen sollte, dass es in Polen eben eine sehr große ukrainische Minderheit gibt und dass es zum Teil da auch eben zu Anspannungen, zu Konflikten kommt zwischen Polen und Ukrainern und dass Geschichte hier häufig wie ein Katalysator wirkt. Also alles, was eben mit UPA und der Erinnerung an das Massaker von Wolynien erinnert. Gleichwohl, wie gesagt, so überreagiert, darüber kann man streiten über den Begriff. Aber ich war schon auch ein bisschen schockiert die letzten Tage über so eine Art polnisch-ukrainische Schlammschlacht auf X. Man hat schon auch den Eindruck, dass das irgendwie mit den Polen was gemacht hat sozusagen. Also sogar sehr viele Vertreter aus dem linksliberalen Lager waren ziemlich kritisch. Es gab jetzt auch ein Gespräch mit dem Journalisten Parafianowicz bei Talk FM, also wie gesagt, eher klassisch linksliberalem Radiosender.
1: Zbigniew Parafianowicz, ein Kenner der Ostpolitik.
0: Genau. Der aber also pro-ukrainisch ist im Sinne von natürlich die Ukraine in dem Krieg unterstützt, aber teils auch sehr kritisch eingestellt ist gegenüber Zelensky und Teilen der ukrainischen politischen Elite. Also das macht natürlich schon auch ein bisschen Angst. Ich hoffe, es wird möglich sein, diese historischen Kontroversen weiterhin zu trennen von der militärischen und politischen Unterstützung für die Ukraine. Denn die ist so wichtig wie eh und je, wie auch schon vor ein paar Jahren. Und da gibt es ja auch nicht wenig, was zu feiern ist. Also jetzt diese Angriffe auf Petersburg während einer Konferenz. Ich meine, wer hätte das vor ein paar Jahren sogar denken können? Das bleibt die einzige Hoffnung. Wie sehen Sie das?
1: Ja, das ist eine sehr komplizierte Angelegenheit. Es gibt ja Stimmen in Polen, die besagen, man dürfe ja den Ukrainern nicht sagen, unter welcher Flagge sie in den Tod gehen sollen, den ukrainischen Soldaten. Auf der anderen Seite wünschte man sich doch etwas mehr Sensibilität. Nach so vielen Jahren von Diskussionen müsste man doch in Kiew wissen, wie heikel das Thema ist. Leider sind wir, glaube ich, Opfer der ukrainischen Innenpolitik geworden. Der polnische Präsident Karol Nawrocki hat vorgeschlagen, den Orden des Weißen Adlers dem ukrainischen Präsidenten abzuerkennen. Eines ist aus meiner Perspektive ganz sicher, da freut man sich sehr in Moskau darüber, was gerade zwischen Warschau und Kiew passiert. Wechseln wir noch das Thema, und zwar ab dem kommenden Schuljahr sollen Handys an Grundschulen verboten werden. Die Regierung hat einen entsprechenden Gesetzesentwurf beschlossen und an das Parlament weitergeleitet. Ziel ist es, die Konzentration der Schüler zu verbessern und sie besser vor den Folgen exzessiver Smartphone-Nutzung zu schützen. Kann ein Verbot dieses Problem tatsächlich lösen?
0: Sehr gute Frage. Also hier zwei, drei Kontexte, die helfen könnten, das Thema einzuordnen. Erstens war es so, dass gerade in den skandinavischen Ländern, die ja immer zu den Vorreitern gehören, wenn es um technologische Innovation und auch weltanschauliche Offenheit angeht, dazugehören. Diese Länder hatten ursprünglich als erste versucht, ihr Schulsystem so sehr zu digitalisieren und auf den neuesten technologischen Stand zu bringen, wie nur möglich. Und eben jene Länder gehören nun zu den ersten, die sich davon zurückziehen. Und das ist natürlich auch diese klassische Debatte, inwieweit muss man digitale Kompetenzen für eine neue hochtechnologisierte Welt schon seit den jüngsten Jahren fördern. Auf der anderen Seite, inwiefern sind es gerade analoge Skills, die heute wichtig sind, dass die also einem nicht komplett abhanden kommen. Das ist der eine Punkt. Der zweite Punkt ist, dass die CEOs, die Chefs von Apple und Co. grundsätzlich zu jenen gehören, die sehr

0: restriktiv mit der Smartphone-Nutzung ihrer Kinder und Jugendlicher umgehen und es ihnen gar häufig verbieten, bis sie also Teenager sind. Der dritte Punkt ist natürlich dieses Buch The Anxious Generation vom amerikanischen Sozialpsychologen Jonathan Haidt. Sehr lesenswertes Buch, obwohl die Korrelationen, die er dort festgestellt hat, mitunter auch kontrovers diskutiert werden. Aber seine These lautet, dass wir gerade in westlichen und hochentwickelten, also wirtschaftlich und technologisch hochentwickelten Ländern, die heutigen Kinder und Jugendlichen viel zu sehr beschränken, wenn es um das Offline-Leben draußen geht, und viel zu wenig beschränken, wenn es um das Online-Leben geht. Ich bin gespannt, zu was das jetzt führen wird. Ich glaube, dass es viele skeptische Stimmen gibt, dass es in der Praxis sehr schwierig ist, so ein solches Verbot durchzusetzen. In Polen gibt es Teile des politischen Spektrums, da denke ich über Konfederacja, die so ein sehr libertäres Weltbild auch propagieren und die das sofort natürlich als Übergriffigkeit des polnischen Staates kritisieren werden. Aber ich persönlich bin eher dafür. Also ich weiß nicht, ob es klappen wird und ich denke, es ist eine ziemliche Herausforderung. Aber ich halte doch die Thesen von Jonathan Haidt in weiten Teilen für überzeugend. Man muss dazu wissen, das Problem ist halt, unsere Gehirne, unsere kognitiven Wahrnehmungsapparate sind ja über Millionen von Jahren an Evolution entstanden. Und sie sind eigentlich an eine Welt angepasst, wo wir in kleinen Stammesgruppen lebten, die meistens maximal 100 bis 150 Mitglieder hatten. Also unsere ganze biochemische Neurologie ist darauf aufgestellt, in so kleinen Gruppen zu leben und auch in der Perspektive von Tag zu Tag zu existieren. Also damals war es ja vor allem ein Überlebenskampf für den Menschen. Daher rührt aber auch zum Beispiel, warum für uns die Meinung anderer Menschen eine so wichtige Rolle spielt. Also jeder kennt das, Sie, denke ich auch, Herr Redakteur, wenn man manchmal noch morgens aufwacht und man erinnert sich an ein Streitgespräch von gestern und ist praktisch emotional in diesem Gespräch noch drin. Und was hat das jetzt mit dem Thema zu tun? Das ist so ein bisschen wie Süßigkeiten, Zucker, Salz und Fett. Unsere Präferenz für Salz und Fett stammt auch noch aus dieser Zeit, weil es sehr schwierig war, überhaupt an Kalorien zu kommen. Und dieser Geschmack signalisierte für unseren Körper, dass wir etwas essen, was etwas kalorienreicher ist. Jetzt leben wir aber in einer zivilisierten, modernen Welt, wo diese Instinkte missbraucht werden durch Kooperationen, durch Firmen und uns abhängig machen von Süßigkeiten. Und das Gleiche passiert mit Smartphones und Social Media. Also unsere Abhängigkeit und Vulnerabilität und dass uns zum Beispiel die Meinung anderer so wichtig ist, das wird dann auch gehijackt in Social Media, dass wir halt zum Beispiel schauen, wie viele Likes wir bekommen oder wenn uns jemand kritisiert, dann erwachen in uns die Instinkte. Oh mein Gott, ich bin in einer Gruppe, die nur 100 Menschen zählt und wenn mich diese Gruppe gleich rauswirft, dann werde ich höchstwahrscheinlich nicht überleben können. Obwohl das nur irgendeine abstrakte Stimme von sehr vielen ist.
1: Ja.
0: Aber das wissen unsere Gehirne nicht. Und es ist ein Versuch, gegen diese Tendenz anzukämpfen. Und ich drücke uns die Daumen, dass wir erfolgreich sein werden.
1: Das stimmt. Es gibt ja schon genügend Studien, die zeigen, wie destruktiv der Einfluss von Smartphones und von sozialen Netzwerken auf das menschliche Gehirn sein kann. Ob aber ein Verbot allein die beste Lösung ist, das glaube ich nicht. Man müsste auch eine breitere Aktion starten. Aber mal sehen, wie sich das in Polen entwickelt. Schon einmal hat die Regierung von Donald Tusk den Zorn der Internetnutzer zu spüren bekommen. Damals im Zusammenhang mit ACTA. Mal sehen, ob diesmal die Entscheidung auch politische Folgen haben könnte. Aber eine Sache noch ganz zum Schluss. Wir werden ja ganz bestimmt in den kommenden Tagen sehr ausführlich über den 35. Jahrestag der Unterzeichnung des deutsch-polnischen Vertrags über gute Nachbarschaft und freundschaftliche Zusammenarbeit sprechen. Das Abkommen wurde am 17. Juni 1991 in Bonn von Premierminister Jan Krzysztof Bielecki und Bundeskanzler Helmut Kohl unterzeichnet. Vor

0: Welchen Herausforderungen stehen wir heute? Was sollten, was müssen die wichtigsten Themen für Berlin und Warschau im Jahr 2026 sein?
1: Es gab jetzt ja auch schon häufiger Diskussionen zu diesem Thema. Und ich denke, dass die weit verbreitete Meinung ist, dass wir heute keinen neuen Nachbarschaftsvertrag brauchen. Das war damals eine ganz andere Zeit. Polen ist gerade erst aus der kommunistischen Ära herausgekommen und es galt, ein positives Zeichen zu setzen und eine Vertrauensbasis zwischen diesen zwei Staaten mit einer sehr schwierigen gemeinsamen Geschichte. Heute, ja, kann man glaube ich sagen, lautet die gemeinsame Herausforderung ganz klar Russland. Also um mal so einen Punkt zu nennen, sollte es jemals dazu kommen, dass Russland wirklich NATO-Länder angreift, dann wird natürlich logistisch gesehen alles über auch die deutsch-polnische Zusammenarbeit laufen müssen, allein schon wegen der Infrastruktur. Und nun ist es aber so, dass es nicht an Themen auch fehlt, die uns unterscheiden. Und ich denke, dass Polen heute ein ganz anderes Land ist, auch in einem ganz anderen mentalen, wenn man so will, und kognitiven Stadium angekommen ist. Es ist nicht mehr das kleine, etwas beschämte, sehr arme Land, dessen Grenze zu Deutschland, wie es mal Zdzisław Krasnodębski ausgedrückt hat, die Grenze zwischen zweier Zivilisationen ist, sondern es ist ein sich dynamisch entwickelndes Land, was immer selbstbewusster wird und was auch natürlich in puncto Geschichtsanerkennung, also der eigenen Opfer und auch der Tatsache, dass prozentuell gesehen Polen die meisten Opfer hatte, also Prozente der eigenen Bürger, und dass die Besatzung in Osteuropa und Westeuropa sich ziemlich stark unterschied und dass das halt in Deutschland so weit wie vollkommen unbekannt ist. Und das ist halt ein Thema, was für die Polen wichtig ist. Und in Deutschland muss klar sein, dass wir all diese geopolitischen, aber auch wirtschaftlichen gemeinsamen Interessen haben. Aber auch um diese auf einer soliden Vertrauensbasis, so wie damals der Vertrag diese erste Vertrauensbasis bauen sollte, dass die Zusammenarbeit hier möglich ist, dass diese geschichtliche Aufarbeitung, das ist keine zusätzliche Komponente, das ist keine Symbolpolitik. Das ist der Nährboden, den wir brauchen, damit der Rest darauf gedeihen kann. Und darüber hinaus gibt es natürlich auch doch sehr viele konkrete Problemstellungen, wie zum Beispiel die Verbindung Berlin-Warschau und warum gerade die Strecke auf der deutschen Seite auch häufig voller Komplikationen ist. Und jeder, der häufig verreist auf dieser Strecke, weiß, wovon ich spreche.
0: Ja, Sie haben die Veränderungen in Polen erwähnt. Es muss ja gar nicht einfach für Berlin sein, zu akzeptieren, dass der ehemalige Juniorpartner, um es so auszudrücken, plötzlich zu einem der wichtigsten Akteure der europäischen Politik geworden ist. Aber darüber werden wir bestimmt in den kommenden Tagen mehrmals sprechen. Für das heutige Treffen bedanke ich mich sehr. Patryk Szostak, Pressesprecher und Kommunikationsleiter am Pilecki-Institut in Berlin. Vielen Dank.
1: Ja, ich bedanke mich ebenfalls und ich wünsche Ihnen und wie immer allen unseren Zuhörern und Zuhörerinnen eine fantastische Woche.
0: Das waren die Themen der Woche. Das ganze Gespräch finden Sie auch zum Nachhören unter auslandsdienst.bl. Jakub Kukla, tschüss und auf Wiederhören. Do usłyszenia.

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1: Tu Warszawa, tu Polskie Radio. Hier ist Warschau. Sie hören den Auslandsdienst des Polnischen Rundfunks. Mein Name ist Kamila Lutostańska. Herzlich willkommen am Sonntag, dem 7. Juni. Heute bringen wir die 6. Folge unserer Sendereihe Chopin in Warschau. Diesmal besuchen wir die Heiligkreuz-Basilika, wo seit dem 19. Jahrhundert das Herz des Komponisten aufbewahrt wird. Warum sich Chopins Herz heute in Warschau befindet, erzählen wir Ihnen in wenigen Minuten. Doch zuerst blicken wir nach Berlin. Arthur Rubinstein, Olga Tokarczuk, Witold Gombrowicz, Marian Brandes, Konstanty Ildefons Gałczyński und viele andere bedeutende polnische Künstler waren auf die eine oder andere Weise mit der deutschen Hauptstadt verbunden. Doch die polnischen Spuren in Berlin beschränken sich nicht nur auf Literatur und Kunst. Mit den verschiedenen polnischen Aspekten der Berliner Geschichte beschäftigt sich seit vielen Jahren die Journalistin, Schriftstellerin und Kulturmanagerin Dorota Danielewicz. Sie ist unter anderem Autorin des Buches Auf der Suche nach der Seele Berlins sowie Mitgestalterin des Audioguides Berlinski Tour. Mit Dorota Danielewicz sprach Kuba Kukla.
2: In unserem Studio ist Dorota Danielewicz, Journalistin, Schriftstellerin und Kulturmanagerin. Guten Tag.
3: Guten Tag.
2: Könnte man sagen, dass Sie eine Berlinerin sind?
3: Ich glaube, weil ich in Berlin so viele Jahre, 45 Jahre lebe, viel mehr als die 16 Jahre, die ich in Polen verbracht habe, könnte man sagen, dass ich eine Berlinerin bin, ja.
2: Wann haben Sie sich zum ersten Mal für die polnischen Spuren in Berlin interessiert?
3: Also die Spuren kamen zu mir sowieso über meine Rundfunkarbeit. Ich habe sehr lange eine Sendung beim Radio Multikulti in der polnischen Redaktion moderiert und war auch in der Redaktion. Ungefähr 2009 wurde diese Welle abgewickelt, leider später, aber die polnische Redaktion überdauerte. Später wurde es zu Radio Cosmo, jetzt in das Podcast auch wieder in Gefahr, leider. Und dort hatte ich schon so viele Gäste zu besonderen Themen, dass ich zwangsmäßig mit den polnischen Spuren in Berlin konfrontiert

0: wurde. Und dann kam der Moment, wo Professor Robert Traber in Berlin die Station des polnischen PAN geleitet hat, das polnische historische Zentrum. Und er hatte die Idee, eine Ausstellung über polnische Spuren in Berlin zu machen, wir Berliner. Es ist auch eine tolle Ausstellung geworden. Und meine Aufgabe war, ein Band mit den Zeugnissen zusammen mit einem Historiker Krzysztof Górny zusammenzustellen. Wir haben 2 Jahre in den Archiven verbracht und wir haben nach Briefen, nach Dokumenten, nach Erinnerungen und so weiter, nach Quellen gesucht. 200 Jahre Polen in Berlin und in den letzten Jahren, teilweise aus diesem Material, teilweise aus neuem Material, ist ein Audioguide Berlinski Tour, www.berlinski-tour.de entstanden. 47 Stationen über polnische Spuren in Berlin.
1: Einige beschreiben Sie auch in Ihrem neuen Buch, das auf Polnisch erschienen ist, soeben. Manches habe ich gewusst, aber einiges hat mich doch ziemlich stark überrascht. Und zwar, ich hatte gar keine Ahnung, dass auf dem Gelände, auf dem heute das Reichstaggebäude steht, ein Palast eines polnischen Adligen gestanden hat. Wussten Sie das?
0: Ja, ich wusste das. Ich wusste das schon lange. Also ich glaube, viele polnische Berliner, die sich für Geschichte interessieren, wissen davon. Athanasius Raczyński, ein Adliger aus Großpolen, aus Poznań, ich stamme aus Poznań, also die Familie Raczyński hat immer eine Rolle in meiner Heimatstadt gespielt. Er hatte ein wunderbares Palais auf dem Königsplatz. Das Grundstück hat er vom preußischen König geschenkt bekommen und er hatte dort auch eine Kunstgalerie. Er war ein preußischer Gesandter in Spanien zum Beispiel, unter anderem. Und er hat die Politik verfolgt, ja, Polen ist besetzt von Preußen. Als Adlige hat er sich eher dem preußischen König gefügt, sage ich mal, und eine Karriere angestrebt als Diplomat, die ihm auch gut gelungen ist. Er hat Kunst gesammelt und er hat die erste öffentliche Galerie Berlins geöffnet. Neben seinem Palais Schinkel war der Architekt.
1: Und diese Kunstwerke sind momentan in Polen zu sehen, in Poznań.
0: Die sind in Poznań im Nationalmuseum Poznań.
1: In der Stadt, mit der die Raczyńskis sehr eng verbunden waren.
0: Ja.
1: Bleiben wir noch kurz in der Vergangenheit. Zwei wichtige Namen waren auch kurz, aber doch ziemlich intensiv mit Berlin verbunden. Stanisław Przybyszewski, der geniale Pole.
0: Der geniale Pole, ja.
1: Könnte man sagen. Obwohl der einen schwierigen Charakter gehabt hat.
0: Oh ja.
1: Und viele Frauen haben das auch zu spüren bekommen.
0: Oh ja.
1: Und Bolesław Prus, der in Berlin einige interessante Entdeckungen, für ihn interessante Entdeckungen gemacht hat.
0: Also Bolesław Prus war auf einer Durchreise und er fand die Modernität und die Sauberkeit in Berlin unglaublich. Also zum Beispiel die Friedrichstraße. Also er fand es so erfrischend und neu, dass die Bahn über der Straße fährt. Das war für ihn ein Schock. Und auch die Breite der Straße in dieser Berliner Größe und die Sauberkeit fand er unglaublich. Und Przybyszewski, ja, das war Ende des 19. Jahrhunderts. Er hat in Berlin studiert und geschrieben und sich im Schwarzen Ferkel rumgetrieben in einem Lokal mit dem Maler Munch, mit dem Strindberg, mit dem Dramaturgen. Dort hat auch Dagny Huell verkehrt und viele, viele deutsche Dichter, Richard Demel und auch Detlef Lilienkron. Und er hat dort Klavier gespielt. Er konnte sehr gut Klavier spielen, er war kein Virtuose, aber er konnte wohl so grandios Chopin darbieten, dass er vor allem damit die Gesellschaft in diesem Schwarzen Ferkel, das ist an der Ecke Wilhelmstraße unter den Linden heute, in der Nähe von Hotel Adlon, grandios unterhalten hat.
1: Also nicht mit seinen Texten, sondern mit der Musik von Chopin.
0: Ja. Ja, weil es war ein gemeinsames Erlebnis. Texte liest jeder für sich selbst, also mit Texten schon auch. Ja, deshalb der geniale Pole. Er konnte spielen, Klavier spielen, er konnte schreiben. Er hat auch sehr gut tatsächlich Deutsch geschrieben. Ich habe meine Magisterarbeit über seine Werke und über das Phänomen der Selbstübersetzung von Przybyszewski geschrieben.
1: Nur mit Geld hatte er einige Probleme, oder?
0: Ja, wie alle. Damals, ja. Aber er war Herausgeber einer Arbeiterzeitschrift. Alle Artikel hat er selber geschrieben, zum Beispiel, um mehr zu verdienen.
1: Schauen wir noch kurz auf das Reichstagsgebäude. Nachdem es gebaut wurde, wurde es zum Machtzentrum. Es gab in dem preußischen Parlament auch eine polnische Fraktion. Wie stark war sie?
0: Koło Polskie. Es hatte, glaube ich, eine symbolische Kraft, auf jeden Fall, eher als

eine politische. Ja, das war ein Zugeständnis an dieses Teil von besetzten Gebieten, die polnisch waren. Also Preußen war wirklich eine riesengroße Macht, ein Vielvölkerstaat, kann man sagen. Ich glaube, dass man in Polen, wenn man Deutsch

0: Danielewicz.
1: Stanisław Danielewicz war Bruder meines Großvaters, Vaters meines Vaters. Und er kommt aus einer Eisenbahnerfamilie. Er hat als ein Grenzer gearbeitet und er hatte eine unglaubliche sprachliche Begabung. Also er ist sowieso zweisprachig aufgewachsen. Seine Mutter war von zu Hause, hieß sie Netta. Sie war tatsächlich deutsch, zugezogen nach Polen. Und sein Vater Danielewicz kam aus Wołynien ursprünglich nach Großpolen. Er hat perfekt Deutsch gesprochen und 6 andere Sprachen. Und er wurde vom polnischen Widerstand in den 30er Jahren nach Berlin abgeordnet, um Enigma auszuspionieren, um zu helfen. Er hatte eine kleine Aufgabe, aber eine sehr wichtige Aufgabe. Im heutigen Bendlerblock war er zugegen, also er wurde angestellt als eine Art Aufpasser, Wächter. Und er hatte ein geniales Gedächtnis, er konnte sich die Reihenfolge der gelosten Buchstaben merken. Und in der Mittagspause ist er rausgegangen, hat alle auf einem Blatt Papier aufgeschrieben. Dieses Blatt hat er unter eine Bank aufgeklebt, ist dann weggegangen und irgendwann mal kam eine zweite Person, um diesen Zettel abzuholen. Und das war vielleicht eine kleine Aufgabe, eine sehr wichtige Aufgabe, die der Aufklärung der Enigma-Chiffre diente. Und irgendwann mal kam er raus aus dem Gebäude und sein ehemaliger Nachbar aus Wolsten hat ihn erkannt. Das war ein Deutscher in einer deutschen Uniform. Und er fragte Stanisław, was machst du denn hier auf Deutsch? Und Stanisław hat sich irgendwas da ausgedacht und er wusste, er darf nicht mehr zurück, er ist aufgeflogen. Und er ist zu dem nächsten Bahnhof gegangen, das war der Anhalter Bahnhof, ist in einen Zug gestiegen und ist direkt nach Paris gefahren, wo er dann vom polnischen Widerstand, also er hat eine Art Stipendium bekommen, sodass er studieren konnte, er musste schon da bleiben. Und ich weiß noch, es ist überliefert in der Familie, dass er mit Eva Curie gerne tanzen ging, die haben zusammen studiert. Später kam er nach Gdańsk. Seine Familie, die Nachfahren, seine Tochter Gabriela Danielewicz ist auch Schriftstellerin, eine Danziger Schriftstellerin, sie lebt noch.
0: Das heißt, Sie kannten diese Geschichte oder haben Sie sie erst in Berlin kennengelernt?
1: Ich habe sie erst in Berlin kennengelernt.
0: Das ist interessant.
1: Ja, von der Danziger Familie.
0: Sie haben die Bahn erwähnt. Bahnhöfe spielten auch in Ihrem Leben eine ganz wichtige Rolle. Ja. Darüber werden wir gleich sprechen. Aber ich wollte noch in den 30er Jahren bleiben. Marcel Reich-Ranicki, der Literaturpapst.
1: So sagte man früher, ja.
0: Eine der wichtigsten Persönlichkeiten der Literaturkritik in Deutschland war auch mit Berlin verbunden.
1: Er ist in Berlin aufgewachsen. Er ist in Berlin in die Grundschule und aufs Gymnasium gegangen, aber dann 38, als alle polnische Bürger, seine Familie hatte einen polnischen Pass, ja, das waren polnische Juden, ausgewiesen wurden. Diese berühmte Aktion, wo tausende Menschen einfach gleich hinter der Grenze ins Bäumchen aus dem Zug rausgelassen wurden. Das war 38, das war 1938. Er hat seine geistige Heimat verloren, wie er immer sagte, weil er zwar mit dem polnischen Pass, aber in Berlin aufgewachsen war. Er wohnte in Charlottenburg, seine Familie wohnte in Charlottenburg und am Bayerischen Platz in Wilmersdorf. Ja, also er vermisste seine Kindheit in Berlin sehr, obwohl er es nicht einfach hatte in Berlin. Also er wurde ziemlich getriezt wegen seiner polnischen Herkunft von den Mitschülern und darüber schreibt er in seinen Memoiren.
0: Bleiben wir noch kurz in der Vorkriegszeit. Die polnische Presseagentur ist heute eine der wichtigsten Presseagenturen in Polen. Es gab auch eine Außenstelle in Berlin vor dem Zweiten Weltkrieg. Wie effektiv war diese Außenstelle?
1: Am Anfang hieß die PAT, polnische Telegrafenagentur, dann später PAP, polnische Presseagentur. Sie war sehr effektiv. Zum Beispiel die Journalisten haben ziemlich schnell herausgefunden, dass bald der Krieg anfangen wird, weil sie auf eindeutige und ungewöhnliche Signale geachtet haben. Zum Beispiel, als sie gemerkt haben, dass auf den Rummel Plätzen auf Menschengestalten geschossen wird. Das sind Vergnügungsparks. Ja? Also ich würde sagen, darauf sollen wir heutzutage auch achten. Ja? Worauf schießt man auf den Rummelplätzen? Sind es Ballons? Sind es Tierchen? Oder sind es Menschengestalten? Das ist nicht mehr lustig. Und sie haben auch gemerkt, Dadurch, dass an einem bestimmten Tag alle Hotels entlang der deutsch-österreichischen Grenze keine Reservierungen angenommen haben, dass da

0: irgendetwas in der Luft hängt. Und das war die Annexion von Österreich.
1: So effektiv war die,
0: sehr effektiv,
1: polnische Presseagentur. Es gibt ja so viele polnische Spuren in Berlin, dass wir das Gespräch noch lange führen könnten. Aber ich möchte noch nach Ihren persönlichen Erlebnissen fragen. Und zwar nach den erwähnten Bahnhöfen. Bahnhof Zoo und Bahnhof Friedrichstraße. Mit welchem fangen wir an?
0: Lieber mit dem Bahnhof Zoo, weil am 3. Juli 1981, morgens früh, sind wir von Posen am Bahnhof Zoo angekommen. Auch über Berlin-Friedrichstraße, gut, vielleicht doch Friedrichstraße war schrecklich. Damals standen Soldaten mit Kalaschnikows überall oben auf irgendwelchen Gerüsten. Der Zug wurde abgesucht von oben, von unten. Es war wirklich gespenstisch, dann diese Durchfahrt durch dieses Sperrgebiet zwischen den Mauern. Also die Mauer, es gab keine einzelne Mauer, es waren zwei Mauer und ein Sperrgebiet dazwischen. Das war wirklich ein Erlebnis, das war ziemlich furchterregend. Und dann Bahnhof Zoo sozusagen, diese legendäre West-Berlin. Und Bahnhof Zoo war ziemlich heruntergekommen, weil es nämlich auch alle Bahnhöfe in West-Berlin gehörten der DDR. Ja, die wurden nie den Westdeutschen oder den West-Berliner übergeben und die hat man einfach nicht renoviert, jahrelang. Man hat sie einfach so verkommen lassen. Und dann sind wir ausgestiegen und ich dachte, ja, was, das ist jetzt der Westen, also der Posener Bahnhof sieht besser aus. Aber draußen hat man schon gemerkt, wunderbare Geschäfte, Cafés natürlich waren noch alle zu, aber ich kann mich noch an die vielen Schuhgeschäfte, es gab in Polen 81 keine Schuhe und da gab es Schuhe im Übermaß. Es hat mich richtig schwindelig gemacht.
2: Mit Dorota Danielewicz sprach Kuba Kukla. Und nun zurück nach Warschau. Frédéric Chopin verließ Polen als junger Mann und kehrte nie wieder in seine Heimat zurück. Und doch befindet sich ein Teil von ihm bis heute im Herzen der polnischen Hauptstadt. In der sechsten Folge unserer Sendereihe besuchen wir die Heiligkreuz-Basilika. Dort wird seit dem 19. Jahrhundert Chopins Herz aufbewahrt. Es ist eine Geschichte über Krankheit, Abschied und Erinnerung und über die besondere Verbindung des Komponisten zu Warschau.

0: Wir stehen in der Heiligkreuz-Basilika in der Altstadt in Warschau. In einer der Säulen befindet sich das Herz von Frédéric Chopin. Es wurde nach seinem Tod aus Paris hierher gebracht. Was bleibt von Chopin? Darüber spreche ich mit Dr. Alexander Laskowski vom Chopin-Institut. Guten Tag.
1: Guten Tag.
0: Herr Laskowski, Chopins Herz wurde nach seinem Tod entnommen und nach Warschau gebracht. Das klingt heute fast befremdlich. Wie ist es dazu gekommen?
1: Ja, Frédéric Chopins Herz gelangte gemäß seinen letzten Willen nach Warschau, damit er nach seinem Tod in seine geliebte Heimat zurückkehren konnte, mit der trotz seines Exils tief verbunden war. So die Schwester des Komponisten Ludwika Jędrzejewicz schmuggelte das Herz im Jahr 1850 in einem Glas Alkohol nach Warschau, wo es in eine Säule der Heiligkreuzkirche eingelassen wurde. Und die Hauptgründe sind solche. Chopin, der dauerhaft in Paris lebte, konnte sich nie mit der Unmöglichkeit einer Rückkehr nach Polen abfinden. So er bat seine Schwester, das Herz nach seinem Tod zu entnehmen, wie befremdlich das heute klingt, und nach Warschau zu bringen. So das war eine symbolische Geste der Rückkehr in seine Heimat. Aber es gab auch Angst, lebendig begraben zu werden. So er

0: wollte sicher sein, dass wenn man ihn tot gesprochen hat, ist er wirklich tot.
1: Also er wollte nur, dass sein Herz nach Warschau zurückkehrt, nicht seine Leiche. Ich denke mir, das war auch wahrscheinlich unmöglich, Leichen zu transportieren damals.
0: Es war möglich, als zum Beispiel der große polnische Dichter Adam Mickiewicz aus Konstantinopel nach dem Tod transportiert wurde, aber der Chopin eigentlich wollte in Paris im Père Lachaise begraben sein.
1: Was wissen wir über Chopins letzte Lebensjahre? Wie krank war er eigentlich?
0: Ja, so die letzten Lebensjahre Frédéric Chopins waren von körperlichen Leiden, aber auch Trauer und einem unaufhaltsamen Gesundheitsverfall geprägt, der schließlich in seinem frühen Tod mit 39 Jahren gipfelte. Im Folgenden werden die wichtigsten Aspekte dieser Zeit dargestellt: Krankheit und Aussehen. So Chopin litt an fortgeschrittener Lungentuberkulose, die anhaltenden Husten, Atemnot, Bluthusten und extreme Erschöpfung verursachte. So, das Leben war sehr schwer für ihn.
1: Woran ist er letztendlich gestorben? Wissen wir das ganz sicher?
0: Wir sind nicht 100% sicher. Also Frédéric Chopin starb am 17. Oktober 1849 in Paris, in Place Vendôme, im Alter von, wie ich sagte, 39 Jahren, höchstwahrscheinlich an einer tuberkulösen Perikarditis. Obwohl er zeitlebens an einer chronischen Lungenerkrankung litt, deuten Untersuchungen seines konservierten Herzens darauf hin, dass die direkte Todesursache Komplikationen der Tuberkulose waren, nicht die Lungentuberkulose selbst. Aber darüber diskutieren unsere Ärzte und Spezialisten noch heute. Es gab eine Obduktion, aber damals unterschied man zwischen diesen verschiedenen Krankheiten nicht so fein wie heute. So deswegen sagte man einfach Tuberkulose.
1: Herr Laskowski, wer war bei Chopin in seinen letzten Stunden, aber auch in seinen letzten Tagen in Paris?
0: So in den letzten Augenblicken seines Lebens war Frédéric Chopin von seinen engsten Freunden und seiner Familie umgeben, darunter seine Schwester Ludwika Jędrzejewicz, aber auch Pater Aleksander Jołowicki, der Priester, Delfina Potocka, eine Freundin, die, so sagt man, auch für ihn sang, als er krank lag. Auch Theophil Kwiatkowski, ein Künstler und eine gute Freundin, die Tochter von Chopins ehemalige Partnerin George Sand, diese Tochter Solange Clésinger hieß. So, das waren die wichtigsten Leute für Chopin damals.
1: Aber die Mutter und der Vater waren nicht dabei.
0: Der Vater war schon tot, die Mutter konnte nicht nach Paris kommen. Diese beliebte ältere Schwester Ludwika war da und das war eine große Unterstützung für den kranken Chopin.
1: Das muss für Chopin sehr schwer gewesen sein, also Emigration, keine Möglichkeit nach Polen zurückzukehren und dazu noch der Verlust seines Vaters, also der Tod seines Vaters.
0: Ja, er war sehr eng mit seiner Familie verbunden, auch mit dem Vater. So, das war ein großer Verlust. Und es war auch immer wichtig, dass der Vater ihm brieflich gute Räte gab. Und das vermisste Chopin nach seinem Tod, selbstverständlich.
1: Ja, und wissen wir, ob Frédéric Chopin wusste, dass er sterben wird? Wenn ja, dann ab wann?
0: Er war sehr krank und als er im Bett liegt, wusste er, dass der Tod näherte sich. Deswegen bat er einen Priester, zu ihm zu kommen und eine Konfession zu machen.
1: Wie lange dauerte die letzte Periode, also dass er schon sehr krank war? Waren das Wochen oder Tage? Denn wir wissen, er reiste früher nach Großbritannien und konzertierte dort.

0: was auch einen schlechten Einfluss auf seine Gesundheit hatte.
1: Selbstverständlich, das schottische Klima war sehr schlecht für seine Gesundheit, das wissen wir, aber eigentlich müsste er auf diese Reise gehen, die von einer Freundin, aristokratischer, reiche Dame aus Schottland organisiert wurde, die Jane Stirling hieß. Damals, es war Jahr 1848, so es gab diese große Revolution europaweit und deswegen auch seine Schülerinnen waren nicht in Paris und Chopin musste sein Geld verdienen. Deswegen ist er auf diese Konzertreise nach England und Schottland gegangen. Aber wie ich sagte, das war sehr schlecht für seine Gesundheit. Diese kalte, feuchte Klima war sehr schlecht für die Tuberkulose. Und als er zurück nach Paris kam, fühlte er sich sehr, sehr schlecht. Aber die letzten Tage, das war circa 2 Wochen, als er eine sterbende Person war. Und dann ist es am 17. Oktober gestorben.

0: Wir sind in der Basilika hier in Warschau. Welche Bedeutung hatte dieser Ort im 19. Jahrhundert und welche Bedeutung hat er heute?
1: Es ist eine alte Kirche hier im Altstadt Warschau, die eigentlich im Jahr 1626 gegründet ist. Polen war immer eine sehr religiöse Nation, so Katholizismus spielte eine wichtige Rolle hier. Auch Fryderyk Chopin war eine gläubige Person und wie wir vorher sagten, spielt er auch Orgel in anderen Kirchen, eigentlich nicht hier, aber diese Kirche sehr zentral für Warschau ist und so bleibt es auch heute. Eine Kirche, wo viele wichtige Personen begraben wurden und eine Kirche, von der es auch sehr viele patriotische Demonstrationen gab. So, das ist ein symbolischer Ort und seit Chopins Herz hier ist, ist das auch ein Symbol für die ganze Welt geworden, ein Symbol polnischer Musik und polnischer Geist.

Das war die 6. Folge unserer Sendereihe Chopin in Warschau. Alle Folgen finden Sie auf unserer Internetseite auslandsdienst.pl. Und damit endet unsere heutige Sendung. Danke fürs Zuhören und auf Wiederhören, sagt Kamila Lutostańska. Do usłyszenia.

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